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1: Im Studio Jana Klonikowski. Aller guten Dinge sind wohl doch manchmal drei. Im dritten Spiel unter Bundestrainer Jürgen Klopp hat die DFB-Elf den ersten Sieg gefeiert. Gegen Serbien setzten sich die Deutschen im Nations League-Heimspiel in München mit 2:0 durch. Torschütze Florian Wirtz sagte nach dem Spiel im ZDF:
2: Es hat unheimlich viel Spaß gemacht. Ich glaube, jeder Einzelne hat heute alles auf den Platz gelassen, dem Matchplan einfach nachgegangen und ja, eigentlich fast alles richtig gemacht heute.
1: Am Sonntag geht es dann im letzten Spiel dieser Länderspielpause wieder gegen Griechenland. Das Hinspiel vergangenen Sonntag hatte Deutschland ja verloren. Gute Nachrichten für langjährige Amazon Prime-Kunden. Der Bundesgerichtshof hat eine Preiserhöhung von vor 4 Jahren für unwirksam erklärt. Warum und was bedeutet das jetzt, Colin Mock?
3: Ja, das heißt, wer das Abo vor September 2022 hatte, zahlt erstmal den Preis, der vor der Erhöhung galt. Konkret sind das 69 statt aktuell rund 90 Euro. Aber Amazon will das bald wieder anpassen, diesmal aber mit Zustimmung. Genau das war nämlich damals das Problem. Amazon hatte einfach so den Preis erhöht. Für den BGH verstoß das gegen geltendes Recht. Und ob es auch Geld für die Zeit seitdem zurückgibt, das muss in einem anderen Verfahren geklärt werden. Betroffene können aber grundsätzlich eine Rückzahlung fordern.
1: Am wieder aufgelegten Tankrabatt scheiden sich die Geister. Laut ARD Deutschland-Trend hält fast die Hälfte der Deutschen ihn für richtig. Fast genauso viele finden ihn falsch. Der Tankrabatt gilt seit gestern wieder. Die Spritpreise sind zunächst auch entsprechend gesunken. Drohnen sollen bei der Bundeswehr bald eine größere Rolle spielen. Verteidigungsminister Pistorius hat ein eigenes Drohnenregiment angekündigt. Die Einheit mit bis zu 600 Kräften soll im Laufe des nächsten Jahres aufgebaut werden und mit Drohnen Reichweiten von bis zu 500 Kilometern abdecken. Erneuerbare Energien haben dieses Jahr fast 2/3 des deutschen Stromverbrauchs gedeckt. Ein neuer Rekord, heißt es vom Bundesverband der Energie- und Wasserwirtschaft. Und das, obwohl der Stromverbrauch gestiegen ist, unter anderem wegen Klimaanlagen während der Hitzewellen.
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4: Mit KI-Support. Viele Wolken gibt es heute erstmal. Dazu kann am Vormittag vereinzelt etwas Regen runterkommen. Später zum Abend lockert das Ganze dann mehr und mehr auf. Und zwischendurch wird auch die Sonne mal rauskommen. Dazu werden es maximal 17 bis 23 Grad. Morgen startet es oft mit Nebel, danach meist sonnig und trocken bei bis zu 24 Grad.
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1: Im Studio ist Ayena Wolf. Der vergangene Sommer war nach Daten des EU-Klimawandeldienstes C3S für Europa der drittwärmste und für Westeuropa der wärmste seit Aufzeichnungsbeginn. Westeuropa verzeichnete eine Durchschnittstemperatur von 21,7 Grad Celsius, was 2,5 Grad über dem Schnitt der Jahre 1991-2020 liegt. Den Copernicus-Daten zufolge verzeichneten zudem Europas Flüsse im Sommer die niedrigsten mittleren Abflussmengen seit Beginn der Aufzeichnungen im Jahr 1992. Gleichzeitig waren die Meere rund um Europa ungewöhnlich warm. Mit der Eröffnung des Bürgerfestes beginnen an diesem Freitag in Bremen die Feierlichkeiten rund um den Tag der Deutschen Einheit. Bis Sonntag sind in der Hansestadt mehr als 700 Veranstaltungen geplant, darunter kostenlose Konzerte und Ausstellungen. Die Feierlichkeiten stehen unter dem Motto »Viele Stärken, ein Land«. Zum offiziellen Festakt am Samstag werden auch Bundespräsident Frank-Walter Steinmeier, Bundeskanzler Friedrich Merz, CDU und Bundestagspräsidentin Julia Klöckner, CDU, erwartet. Im Streit um den Abbruch des Fregattenprojekts F-126 will die niederländische Werft Damen gegen das deutsche Verteidigungsministerium milliardenschwere Zahlungsansprüche geltend machen. Das sagte der Rechtsanwalt Peter Gauweiler der Süddeutschen Zeitung. Verteidigungsminister Boris Pistorius, SPD, hatte im Juni ein Ende des Projekts entschieden. Das zunächst als Generalunternehmer beauftragte Unternehmen Damen Schelde Naval Shipbuilding, DSNS, habe Rahmenbedingungen nicht einhalten können, hieß es damals. In Rekordzeit hat eine US-Raumkapsel die internationale Raumstation ISS erreicht. Nur 7 Stunden und 55 Minuten nach dem Start dockte die Raumkapsel Dragon des privaten Raumfahrtunternehmens SpaceX an der ISS an. Laut der US-Raumfahrtbehörde NASA ist das die schnellste Zeitspanne vom Start bis zum Andocken eines US-Raumschiffs in der Geschichte der ISS. An Bord sind die NASA-Astronautin Jessica Watkins und Luke Delaney, der kanadische Astronaut Joshua Kutrick sowie der russische Kosmonaut Sergei Teterjatnikow.
2: Das Pentagon schickt Medienberichten zufolge eine dritte Flugzeugträgerkampfgruppe sowie weitere Kriegsschiffe in den Nahen Osten. Das berichten das Wall Street Journal und das Nachrichtenportal Axios. Die Berichte schüren Spekulationen, dass die USA nach den wichtigen Parlamentswahlen Anfang November neue Angriffe auf den Iran starten könnten. Auf eine entsprechende Frage in einem Interview mit dem Time-Magazin hatte US-Präsident Donald Trump zuletzt schlicht geantwortet: möglich.
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3: Schauerartiger Regen zieht heute vom Süden bis nach Schleswig-Holstein ostwärts, wobei im Süden teils Starkregen möglich ist. Im Westen bildet sich örtlich Nebel. Die Temperaturen liegen zwischen 8 und 23 Grad. Morgen zeigt sich meist heiteres Wetter mit nur wenigen Wolken und zumeist trocken. Temperatursteigerung auf 20 bis 24 Grad. An den Küsten etwa 17 Grad.
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1: Im Studio ist Ayena Wolf. Der vergangene Sommer war nach Daten des EU-Klimawandeldienstes C3S für Europa der drittwärmste und für Westeuropa der wärmste seit Aufzeichnungsbeginn. Westeuropa verzeichnete eine Durchschnittstemperatur von 21,7 Grad Celsius, was 2,5 Grad über dem Schnitt der Jahre 1991-2020 liegt. Den Copernicus-Daten zufolge verzeichneten zudem Europas Flüsse im Sommer die niedrigsten mittleren Abflussmengen seit Beginn der Aufzeichnungen im Jahr 1992. Gleichzeitig waren die Meere rund um Europa ungewöhnlich warm. Mit der Eröffnung des Bürgerfestes beginnen an diesem Freitag in Bremen die Feierlichkeiten rund um den Tag der Deutschen Einheit. Bis Sonntag sind in der Hansestadt mehr als 700 Veranstaltungen geplant, darunter kostenlose Konzerte und Ausstellungen. Die Feierlichkeiten stehen unter dem Motto »Viele Stärken, ein Land«. Zum offiziellen Festakt am Samstag werden auch Bundespräsident Frank-Walter Steinmeier, Bundeskanzler Friedrich Merz, CDU und Bundestagspräsidentin Julia Klöckner, CDU, erwartet. Im Streit um den Abbruch des Fregattenprojekts F-126 will die niederländische Werft Damen gegen das deutsche Verteidigungsministerium milliardenschwere Zahlungsansprüche geltend machen. Das sagte der Rechtsanwalt Peter Gauweiler der Süddeutschen Zeitung. Verteidigungsminister Boris Pistorius, SPD, hatte im Juni ein Ende des Projekts entschieden. Das zunächst als Generalunternehmer beauftragte Unternehmen Damen Schelde Naval Shipbuilding, DSNS, habe Rahmenbedingungen nicht einhalten können, hieß es damals. In Rekordzeit hat eine US-Raumkapsel die internationale Raumstation ISS erreicht. Nur 7 Stunden und 55 Minuten nach dem Start dockte die Raumkapsel Dragon des privaten Raumfahrtunternehmens SpaceX an der ISS an. Laut der US-Raumfahrtbehörde NASA ist das die schnellste Zeitspanne vom Start bis zum Andocken eines US-Raumschiffs in der Geschichte der ISS. An Bord sind die NASA-Astronautin Jessica Watkins und Luke Delaney, der kanadische Astronaut Joshua Kutrick sowie der russische Kosmonaut Sergei Teterjatnikow.
2: Das Pentagon schickt Medienberichten zufolge eine dritte Flugzeugträgerkampfgruppe sowie weitere Kriegsschiffe in den Nahen Osten. Das berichten das Wall Street Journal und das Nachrichtenportal Axios. Die Berichte schüren Spekulationen, dass die USA nach den wichtigen Parlamentswahlen Anfang November neue Angriffe auf den Iran starten könnten. Auf eine entsprechende Frage in einem Interview mit dem Time-Magazin hatte US-Präsident Donald Trump zuletzt schlicht geantwortet: möglich.
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3: Schauerartiger Regen zieht heute vom Süden bis nach Schleswig-Holstein ostwärts, wobei im Süden teils Starkregen möglich ist. Im Westen bildet sich örtlich Nebel. Die Temperaturen liegen zwischen 8 und 23 Grad. Morgen zeigt sich meist heiteres Wetter mit nur wenigen Wolken und zumeist trocken. Temperatursteigerung auf 20 bis 24 Grad, an den Küsten etwa 17 Grad.
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1: Im Studio ist Ajena Wolf. Der vergangene Sommer war nach Daten des EU-Klimawandeldienstes C3S für Europa der drittwärmste und für Westeuropa der wärmste seit Aufzeichnungsbeginn. Westeuropa verzeichnete eine Durchschnittstemperatur von 21,7 Grad Celsius, was 2,5 Grad über dem Schnitt der Jahre 1991-2020 liegt. Den Copernicus-Daten zufolge verzeichneten zudem Europas Flüsse im Sommer die niedrigsten mittleren Abflussmengen seit Beginn der Aufzeichnungen im Jahr 1992. Gleichzeitig waren die Meere rund um Europa ungewöhnlich warm. Mit der Eröffnung des Bürgerfestes beginnen an diesem Freitag in Bremen die Feierlichkeiten rund um den Tag der Deutschen Einheit. Bis Sonntag sind in der Hansestadt mehr als 700 Veranstaltungen geplant, darunter kostenlose Konzerte und Ausstellungen. Die Feierlichkeiten stehen unter dem Motto »Viele Stärken, ein Land«. Zum offiziellen Festakt am Samstag werden auch Bundespräsident Frank-Walter Steinmeier, Bundeskanzler Friedrich Merz, CDU und Bundestagspräsidentin Julia Klöckner, CDU, erwartet. Im Streit um den Abbruch des Fregattenprojekts F-126 will die niederländische Werft Damen gegen das deutsche Verteidigungsministerium milliardenschwere Zahlungsansprüche geltend machen. Das sagte der Rechtsanwalt Peter Gauweiler der Süddeutschen Zeitung. Verteidigungsminister Boris Pistorius, SPD, hatte im Juni ein Ende des Projekts entschieden. Das zunächst als Generalunternehmer beauftragte Unternehmen Damen Schelde Naval Shipbuilding, DSNS, habe Rahmenbedingungen nicht einhalten können, hieß es damals. In Rekordzeit hat eine US-Raumkapsel die internationale Raumstation ISS erreicht. Nur 7 Stunden und 55 Minuten nach dem Start dockte die Raumkapsel Dragon des privaten Raumfahrtunternehmens SpaceX an der ISS an. Laut der US-Raumfahrtbehörde NASA ist das die schnellste Zeitspanne vom Start bis zum Andocken eines US-Raumschiffs in der Geschichte der ISS. An Bord sind die NASA-Astronautin Jessica Watkins und Luke Delaney, der kanadische Astronaut Joshua Kutrick sowie der russische Kosmonaut Sergei Teterjatnikow.
2: Das Pentagon schickt Medienberichten zufolge eine dritte Flugzeugträgerkampfgruppe sowie weitere Kriegsschiffe in den Nahen Osten. Das berichten das Wall Street Journal und das Nachrichtenportal Axios. Die Berichte schüren Spekulationen, dass die USA nach den wichtigen Parlamentswahlen Anfang November neue Angriffe auf den Iran starten könnten. Auf eine entsprechende Frage in einem Interview mit dem Time-Magazin hatte US-Präsident Donald Trump zuletzt schlicht geantwortet: möglich.
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3: Schauerartiger Regen zieht heute vom Süden bis nach Schleswig-Holstein ostwärts, wobei im Süden teils Starkregen möglich ist. Im Westen bildet sich örtlich Nebel. Die Temperaturen liegen zwischen 8 und 23 Grad. Morgen zeigt sich meist heiteres Wetter mit nur wenigen Wolken und zumeist trocken. Temperatursteigerung auf 20 bis 24 Grad, an den Küsten etwa 17 Grad.
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1: Im Studio ist Ayena Wolf. Der vergangene Sommer war nach Daten des EU-Klimawandeldienstes C3S für Europa der drittwärmste und für Westeuropa der wärmste seit Aufzeichnungsbeginn. Westeuropa verzeichnete eine Durchschnittstemperatur von 21,7 Grad Celsius, was 2,5 Grad über dem Schnitt der Jahre 1991-2020 liegt. Den Copernicus-Daten zufolge verzeichneten zudem Europas Flüsse im Sommer die niedrigsten mittleren Abflussmengen seit Beginn der Aufzeichnungen im Jahr 1992. Gleichzeitig waren die Meere rund um Europa ungewöhnlich warm. Mit der Eröffnung des Bürgerfestes beginnen an diesem Freitag in Bremen die Feierlichkeiten rund um den Tag der Deutschen Einheit. Bis Sonntag sind in der Hansestadt mehr als 700 Veranstaltungen geplant, darunter kostenlose Konzerte und Ausstellungen. Die Feierlichkeiten stehen unter dem Motto »Viele Stärken, ein Land«. Zum offiziellen Festakt am Samstag werden auch Bundespräsident Frank-Walter Steinmeier, Bundeskanzler Friedrich Merz, CDU und Bundestagspräsidentin Julia Klöckner, CDU, erwartet. Im Streit um den Abbruch des Fregattenprojekts F-126 will die niederländische Werft Damen gegen das deutsche Verteidigungsministerium milliardenschwere Zahlungsansprüche geltend machen. Das sagte der Rechtsanwalt Peter Gauweiler der Süddeutschen Zeitung. Verteidigungsminister Boris Pistorius, SPD, hatte im Juni ein Ende des Projekts entschieden. Das zunächst als Generalunternehmer beauftragte Unternehmen Damen Schelde Naval Shipbuilding, DSNS, habe Rahmenbedingungen nicht einhalten können, hieß es damals. In Rekordzeit hat eine US-Raumkapsel die internationale Raumstation ISS erreicht. Nur 7 Stunden und 55 Minuten nach dem Start dockte die Raumkapsel Dragon des privaten Raumfahrtunternehmens SpaceX an der ISS an. Laut der US-Raumfahrtbehörde NASA ist das die schnellste Zeitspanne vom Start bis zum Andocken eines US-Raumschiffs in der Geschichte der ISS. An Bord sind die NASA-Astronautin Jessica Watkins und Luke Delaney, der kanadische Astronaut Joshua Kutrick sowie der russische Kosmonaut Sergei Teterjatnikow.
2: Das Pentagon schickt Medienberichten zufolge eine dritte Flugzeugträgerkampfgruppe sowie weitere Kriegsschiffe in den Nahen Osten. Das berichten das Wall Street Journal und das Nachrichtenportal Axios. Die Berichte schüren Spekulationen, dass die USA nach den wichtigen Parlamentswahlen Anfang November neue Angriffe auf den Iran starten könnten. Auf eine entsprechende Frage in einem Interview mit dem Time-Magazin hatte US-Präsident Donald Trump zuletzt schlicht geantwortet: möglich.
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3: Schauerartiger Regen zieht heute vom Süden bis nach Schleswig-Holstein ostwärts, wobei im Süden teils Starkregen möglich ist. Im Westen bildet sich örtlich Nebel. Die Temperaturen liegen zwischen 8 und 23 Grad. Morgen zeigt sich meist heiteres Wetter mit nur wenigen Wolken und zumeist trocken. Temperatursteigerung auf 20 bis 24 Grad. An den Küsten etwa 17 Grad.
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1: Im Studio ist Ayena Wolf. Der vergangene Sommer war nach Daten des EU-Klimawandeldienstes C3S für Europa der drittwärmste und für Westeuropa der wärmste seit Aufzeichnungsbeginn. Westeuropa verzeichnete eine Durchschnittstemperatur von 21,7 Grad Celsius, was 2,5 Grad über dem Schnitt der Jahre 1991-2020 liegt. Den Kopernikus-Daten zufolge verzeichneten zudem Europas Flüsse im Sommer die niedrigsten mittleren Abflussmengen seit Beginn der Aufzeichnungen im Jahr 1992. Gleichzeitig waren die Meere rund um Europa ungewöhnlich warm. Mit der Eröffnung des Bürgerfestes beginnen an diesem Freitag in Bremen die Feierlichkeiten rund um den Tag der Deutschen Einheit. Bis Sonntag sind in der Hansestadt mehr als 700 Veranstaltungen geplant, darunter kostenlose Konzerte und Ausstellungen. Die Feierlichkeiten stehen unter dem Motto »Viele Stärken, ein Land«. Zum offiziellen Festakt am Samstag werden auch Bundespräsident Frank-Walter Steinmeier, Bundeskanzler Friedrich Merz, CDU und Bundestagspräsidentin Julia Klöckner, CDU, erwartet. Im Streit um den Abbruch des Fregattenprojekts F-126 will die niederländische Werft Damen gegen das deutsche Verteidigungsministerium milliardenschwere Zahlungsansprüche geltend machen. Das sagte der Rechtsanwalt Peter Gauweiler der Süddeutschen Zeitung. Verteidigungsminister Boris Pistorius, SPD, hatte im Juni ein Ende des Projekts entschieden. Das zunächst als Generalunternehmer beauftragte Unternehmen Damen Schelde Naval Shipbuilding, DSNS, habe Rahmenbedingungen nicht einhalten können, hieß es damals. In Rekordzeit hat eine US-Raumkapsel die internationale Raumstation ISS erreicht. Nur 7 Stunden und 55 Minuten nach dem Start dockte die Raumkapsel Dragon des privaten Raumfahrtunternehmens SpaceX an der ISS an. Laut der US-Raumfahrtbehörde NASA ist das die schnellste Zeitspanne vom Start bis zum Andocken eines US-Raumschiffs in der Geschichte der ISS. An Bord sind die NASA-Astronautin Jessica Watkins und Luke Delaney, der kanadische Astronaut Joshua Kutrick sowie der russische Kosmonaut Sergei Teterjatnikow.
2: Das Pentagon schickt Medienberichten zufolge eine dritte Flugzeugträgerkampfgruppe sowie weitere Kriegsschiffe in den Nahen Osten. Das berichten das Wall Street Journal und das Nachrichtenportal Axios. Die Berichte schüren Spekulationen, dass die USA nach den wichtigen Parlamentswahlen Anfang November neue Angriffe auf den Iran starten könnten. Auf eine entsprechende Frage in einem Interview mit dem Time-Magazin hatte US-Präsident Donald Trump zuletzt schlicht geantwortet: möglich.
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3: Schauerartiger Regen zieht heute vom Süden bis nach Schleswig-Holstein ostwärts, wobei im Süden teils Starkregen möglich ist. Im Westen bildet sich örtlich Nebel. Die Temperaturen liegen zwischen 8 und 23 Grad. Morgen zeigt sich meist heiteres Wetter mit nur wenigen Wolken und zumeist trocken. Temperatursteigerung auf 20 bis 24 Grad, an den Küsten etwa 17 Grad.
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1: Im Studio ist Ayena Wolf. Der vergangene Sommer war nach Daten des EU-Klimawandeldienstes C3S für Europa der drittwärmste und für Westeuropa der wärmste seit Aufzeichnungsbeginn. Westeuropa verzeichnete eine Durchschnittstemperatur von 21,7 Grad Celsius, was 2,5 Grad über dem Schnitt der Jahre 1991-2020 liegt. Den Copernicus-Daten zufolge verzeichneten zudem Europas Flüsse im Sommer die niedrigsten mittleren Abflussmengen seit Beginn der Aufzeichnungen im Jahr 1992. Gleichzeitig waren die Meere rund um Europa ungewöhnlich warm. Mit der Eröffnung des Bürgerfestes beginnen an diesem Freitag in Bremen die Feierlichkeiten rund um den Tag der Deutschen Einheit. Bis Sonntag sind in der Hansestadt mehr als 700 Veranstaltungen geplant, darunter kostenlose Konzerte und Ausstellungen. Die Feierlichkeiten stehen unter dem Motto »Viele Stärken, ein Land«. Zum offiziellen Festakt am Samstag werden auch Bundespräsident Frank-Walter Steinmeier, Bundeskanzler Friedrich Merz, CDU und Bundestagspräsidentin Julia Klöckner, CDU, erwartet. Im Streit um den Abbruch des Fregattenprojekts F-126 will die niederländische Werft Damen gegen das deutsche Verteidigungsministerium milliardenschwere Zahlungsansprüche geltend machen. Das sagte der Rechtsanwalt Peter Gauweiler der Süddeutschen Zeitung. Verteidigungsminister Boris Pistorius, SPD, hatte im Juni ein Ende des Projekts entschieden. Das zunächst als Generalunternehmer beauftragte Unternehmen Damen Schelde Naval Shipbuilding, DSNS, habe Rahmenbedingungen nicht einhalten können, hieß es damals. In Rekordzeit hat eine US-Raumkapsel die internationale Raumstation ISS erreicht. Nur 7 Stunden und 55 Minuten nach dem Start dockte die Raumkapsel Dragon des privaten Raumfahrtunternehmens SpaceX an der ISS an. Laut der US-Raumfahrtbehörde NASA ist das die schnellste Zeitspanne vom Start bis zum Andocken eines US-Raumschiffs in der Geschichte der ISS. An Bord sind die NASA-Astronautin Jessica Watkins und Luke Delaney, der kanadische Astronaut Joshua Kutrick sowie der russische Kosmonaut Sergei Teterjatnikow.
2: Das Pentagon schickt Medienberichten zufolge eine dritte Flugzeugträgerkampfgruppe sowie weitere Kriegsschiffe in den Nahen Osten. Das berichten das Wall Street Journal und das Nachrichtenportal Axios. Die Berichte schüren Spekulationen, dass die USA nach den wichtigen Parlamentswahlen Anfang November neue Angriffe auf den Iran starten könnten. Auf eine entsprechende Frage in einem Interview mit dem Time-Magazin hatte US-Präsident Donald Trump zuletzt schlicht geantwortet: möglich.
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3: Schauerartiger Regen zieht heute vom Süden bis nach Schleswig-Holstein ostwärts, wobei im Süden teils Starkregen möglich ist. Im Westen bildet sich örtlich Nebel. Die Temperaturen liegen zwischen 8 und 23 Grad. Morgen zeigt sich meist heiteres Wetter mit nur wenigen Wolken und zumeist trocken. Temperatursteigerung auf 20 bis 24 Grad, an den Küsten etwa 17 Grad.
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1: Im Studio ist Ajena Wolf. Der vergangene Sommer war nach Daten des EU-Klimawandeldienstes C3S für Europa der drittwärmste und für Westeuropa der wärmste seit Aufzeichnungsbeginn. Westeuropa verzeichnete eine Durchschnittstemperatur von 21,6

0: 7 Grad Celsius, was 2,5 Grad über dem Schnitt der Jahre 1991-2020 liegt. Den Copernicus-Daten zufolge verzeichneten zudem Europas Flüsse im Sommer die niedrigsten mittleren Abflussmengen seit Beginn der Aufzeichnungen im Jahr 1992. Gleichzeitig waren die Meere rund um Europa ungewöhnlich warm. Mit der Eröffnung des Bürgerfestes beginnen an diesem Freitag in Bremen die Feierlichkeiten rund um den Tag der Deutschen Einheit. Bis Sonntag sind in der Hansestadt mehr als 700 Veranstaltungen geplant, darunter kostenlose Konzerte und Ausstellungen. Die Feierlichkeiten stehen unter dem Motto »Viele Stärken, ein Land«. Zum offiziellen Festakt am Samstag werden auch Bundespräsident Frank-Walter Steinmeier, Bundeskanzler Friedrich Merz, CDU und Bundestagspräsidentin Julia Klöckner, CDU, erwartet. Im Streit um den Abbruch des Fregattenprojekts F-126 will die niederländische Werft Damen gegen das deutsche Verteidigungsministerium milliardenschwere Zahlungsansprüche geltend machen. Das sagte der Rechtsanwalt Peter Gauweiler der Süddeutschen Zeitung. Verteidigungsminister Boris Pistorius, SPD, hatte im Juni ein Ende des Projekts entschieden. Das zunächst als Generalunternehmer beauftragte Unternehmen Damen Schelde Naval Shipbuilding, DSNS, habe Rahmenbedingungen nicht einhalten können, hieß es damals. In Rekordzeit hat eine US-Raumkapsel die internationale Raumstation ISS erreicht. Nur 7 Stunden und 55 Minuten nach dem Start dockte die Raumkapsel Dragon des privaten Raumfahrtunternehmens SpaceX an der ISS an. Laut der US-Raumfahrtbehörde NASA ist das die schnellste Zeitspanne vom Start bis zum Andocken eines US-Raumschiffs in der Geschichte der ISS. An Bord sind die NASA-Astronautin Jessica Watkins und Luke Delaney, der kanadische Astronaut Joshua Kutrick sowie der russische Kosmonaut Sergei Teterjatnikow.
1: Das Pentagon schickt Medienberichten zufolge eine dritte Flugzeugträgerkampfgruppe sowie weitere Kriegsschiffe in den Nahen Osten. Das berichten das Wall Street Journal und das Nachrichtenportal Axios. Die Berichte schüren Spekulationen, dass die USA nach den wichtigen Parlamentswahlen Anfang November neue Angriffe auf den Iran starten könnten. Auf eine entsprechende Frage in einem Interview mit dem Time-Magazin hatte US-Präsident Donald Trump zuletzt schlicht geantwortet: möglich.
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3: Schauerartiger Regen zieht heute vom Süden bis nach Schleswig-Holstein ostwärts, wobei im Süden teils Starkregen möglich ist. Im Westen bildet sich örtlich Nebel. Die Temperaturen liegen zwischen 8 und 23 Grad. Morgen zeigt sich meist heiteres Wetter mit nur wenigen Wolken und zumeist trocken. Temperatursteigerung auf 20 bis 24 Grad, an den Küsten etwa 17 Grad.
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1: Im Studio Holger Dilk. Schönen guten Tag. 36 Jahre deutsche Einheit, offiziell gefeiert wird das in diesem Jahr in Bremen. Schon heute startet dort ein dreitägiges Bürgerfest. Am 3. Oktober morgen also steht ein großer Festakt dann an. Zum Stand der Wiedervereinigung sagte Bremens Bürgermeister und aktueller Bundesratspräsident Andreas Bovenschulte im ZDF.
2: Ich denke, wenn man die Situation vor 36 Jahren mit der Situation heute vergleicht, dann kann man ja überhaupt nicht bestreiten, dass da ganz viel zusammengewachsen ist. Dass trotzdem Unterschiede bleiben, ist normal und das finde ich ehrlich gesagt auch gar nicht so schlimm. Ich meine, es bleiben auch Unterschiede zwischen Bremen und Bayern. Und da würde auch niemand sagen, das muss sich zu 100% angleichen. Das würde auch niemand wollen.
1: Es ist die vierte Insolvenz in nur 6 Jahren. Galeria Kaufhof ist schon wieder pleite. Das hat das Unternehmen heute bestätigt. Womöglich ein letzter Versuch für einen Neustart. Tom Husse.
3: Für die 12.000 Beschäftigten ist die Zukunft erneut ungewiss. Seit der Fusion von Karstadt und Kaufhof 2019 wurde die Zahl der Standorte schon auf rund 80 halbiert. Berichten zufolge sollen jetzt nochmal 30 weitere wegfallen und damit auch tausende Jobs. Etwa die Wirtschaftswoche rechnet mit einem noch schlimmeren Ende und schreibt, eine Zerschlagung des Unternehmens wird sich diesmal nur schwer verändern.

0: verhindern lassen. Grund für die erneute Insolvenz ist unter anderem ein weiterer Umsatzeinbruch.
1: Bundespräsident Steinmeier hat sich laut Spiegel in den Koalitionsstreit über die Pflegereform eingeschaltet. Demnach rief er Finanzminister Klingbeil und Innenminister Dobrindt an. Offenbar sorgte er sich um den Fortbestand der Regierung. Der konkrete Inhalt der Gespräche ist nicht bekannt. Die US-Regierung fordert von Europa, Dieselreserven freizugeben, um so die hohen Preise zu senken. Die EU-Kommission will darüber heute mit den Mitgliedsländern beraten. Spritpreise weltweit sind im Zuge des Iran-Kriegs angestiegen, den die USA mit ausgelöst haben. Westeuropa hat den heißesten und trockensten Sommer seit Aufzeichnungsbeginn erlebt. Laut EU-Klimadienst Copernicus wurden dabei 17 flächendeckende Hitzetage über 30 Grad gezählt. Der bisherige Rekord waren 11. Zudem ist doppelt so viel Fläche verbrannt wie im langjährigen Schnitt.
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3: Mit KI-Support. Viele Wolken gibt es heute Mittag und ab und zu kann auch noch mal ein bisschen Regen runterkommen, vor allem im Osten. Zum Nachmittag wird es nach und nach freundlicher und zum Abend lockert das Ganze weiter auf. Dazu liegen die Höchstwerte zwischen 17 und 23 Grad. Morgen geht es meist sonnig weiter, ein paar Wolken sind noch dabei und in den Alpen kann sich vereinzelt mal ein Gewitter bilden. Maximal werden es bis zu 24 Grad.
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1: Im Studio Holger Dilk. Schönen guten Tag. 36 Jahre deutsche Einheit. Offiziell gefeiert wird das in diesem Jahr in Bremen. Schon heute startet dort ein dreitägiges Bürgerfest. Am 3. Oktober, morgen also, steht ein großer Festakt dann an. Zum Stand der Wiedervereinigung sagte Bremens Bürgermeister und aktueller Bundesratspräsident Andreas Bovenschulte im ZDF.
2: Ich denke, wenn man die Situation vor 36 Jahren mit der Situation heute vergleicht, dann kann man ja überhaupt nicht bestreiten, dass da ganz viel zusammengewachsen ist. Dass trotzdem Unterschiede bleiben, ist normal und das finde ich ehrlich gesagt auch gar nicht so schlimm. Ich meine, es bleiben auch Unterschiede zwischen Bremen und Bayern und da würde auch niemand sagen, das muss ich zu 100% angleichen, das würde auch niemand wollen.
1: Es ist die vierte Insolvenz in nur 6 Jahren. Galeria Kaufhof ist schon wieder pleite. Das hat das Unternehmen heute bestätigt. Womöglich ein letzter Versuch für einen Neustart. Tom Husse.
3: Für die 12.000 Beschäftigten ist die Zukunft erneut ungewiss. Seit der Fusion von Karstadt und Kaufhof 2019 wurde die Zahl der Standorte schon auf rund 80 halbiert. Berichten zufolge sollen jetzt nochmal 30 weitere wegfallen und damit auch tausende Jobs. Etwa die Wirtschaftswoche rechnet mit einem noch schlimmeren Ende und schreibt, eine Zerschlagung des Unternehmens wird sich diesmal nur schwer verhindern lassen. Grund für die erneute Insolvenz ist unter anderem ein weiterer Umsatzeinbruch.
1: Bundespräsident Steinmeier hat sich laut Spiegel in den Koalitionsstreit über die Pflegereform eingeschaltet. Demnach rief er Finanzminister Klingbeil und Innenminister Dobrindt an. Offenbar sorgte er sich um den Fortbestand der Regierung. Der konkrete Inhalt der Gespräche ist nicht bekannt. Die US-Regierung fordert von Europa, Dieselreserven freizugeben, um so die hohen Preise zu senken. Die EU-Kommission will darüber heute mit den Mitgliedsländern beraten. Spritpreise weltweit sind im Zuge des Iran-Kriegs angestiegen, den die USA mit ausgelöst haben. Westeuropa hat den heißesten und trockensten Sommer seit Aufzeichnungsbeginn erlebt. Laut EU-Klimadienst Copernicus wurden dabei 17 flächendeckende Hitzetage über 30 Grad gezählt. Der bisherige Rekord waren 11. Zudem ist doppelt so viel Fläche verbrannt wie im langjährigen Schnitt.

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1: Mit KI-Support. Viele Wolken gibt es heute Mittag und ab und zu kann auch noch mal ein bisschen Regen runterkommen. Vor allem im Osten. Zum Nachmittag wird es nach und nach freundlicher und zum Abend lockert das Ganze weiter auf. Dazu liegen die Höchstwerte zwischen 17 und 23 Grad. Morgen geht es meist sonnig weiter, ein paar Wolken sind noch dabei und in den Alpen kann sich vereinzelt mal ein Gewitter bilden. Maximal werden es bis zu 24 Grad.
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1: Im Studio Holger Dilk. Schönen guten Tag. 36 Jahre Deutsche Einheit. Offiziell gefeiert wird das in diesem Jahr in Bremen. Schon heute startet dort ein dreitägiges Bürgerfest. Am 3. Oktober morgen also steht ein großer Festakt dann an. Zum Stand der Wiedervereinigung sagte Bremens Bürgermeister und aktueller Bundesratspräsident Andreas Bovenschulte im ZDF.
2: Ich denke, wenn man die Situation vor 36 Jahren mit der Situation heute vergleicht, dann kann man ja überhaupt nicht bestreiten, dass da ganz viel zusammengewachsen ist. Dass trotzdem Unterschiede bleiben, ist normal und das finde ich ehrlich gesagt auch gar nicht so schlimm. Ich meine, es bleiben auch Unterschiede zwischen Bremen und Bayern und da würde auch niemand sagen, das muss sich zu 100% angleichen, das würde auch niemand wollen.
1: Es ist die vierte Insolvenz in nur 6 Jahren. Galeria Kaufhof ist schon wieder pleite. Das hat das Unternehmen heute bestätigt. Womöglich ein letzter Versuch für einen Neustart. Tom Husse.
3: Für die 12.000 Beschäftigten ist die Zukunft erneut ungewiss. Seit der Fusion von Karstadt und Kaufhof 2019 wurde die Zahl der Standorte schon auf rund 80 halbiert. Berichten zufolge sollen jetzt nochmal 30 weitere wegfallen und damit auch tausende Jobs. Etwa die Wirtschaftswoche rechnet mit einem noch schlimmeren Ende und schreibt, eine Zerschlagung des Unternehmens wird sich diesmal nur schwer verhindern lassen. Grund für die erneute Insolvenz ist unter anderem ein weiterer Umsatzeinbruch.
1: Bundespräsident Steinmeier hat sich laut Spiegel in den Koalitionsstreit über die Pflegereform eingeschaltet. Demnach rief er Finanzminister Klingbeil und Innenminister Dobrindt an. Offenbar sorgte er sich um den Fortbestand der Regierung. Der konkrete Inhalt der Gespräche ist nicht bekannt. Die US-Regierung fordert von Europa, Dieselreserven freizugeben, um so die hohen Preise zu senken. Die EU-Kommission will darüber heute mit den Mitgliedsländern beraten. Spritpreise weltweit sind im Zuge des Iran-Kriegs angestiegen, den die USA mit ausgelöst haben. Westeuropa hat den heißesten und trockensten Sommer seit Aufzeichnungsbeginn erlebt. Laut EU-Klimadienst Copernicus wurden dabei 17 flächendeckende Hitzetage über 30 Grad gezählt. Der bisherige Rekord waren 11. Zudem ist doppelt so viel Fläche verbrannt wie im langjährigen Schnitt.
0: 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Und jetzt das Wetter bei uns.
4: Mit KI-Support. Viele Wolken gibt es heute Mittag und ab und zu kann auch noch mal ein bisschen Regen runterkommen. Vor allem im Osten. Zum Nachmittag wird es nach und nach freundlicher und zum Abend lockert das Ganze weiter auf. Dazu liegen die Höchstwerte zwischen 17 und 23 Grad. Morgen geht es meist sonnig weiter, ein paar Wolken sind noch dabei und in den Alpen kann sich vereinzelt mal ein Gewitter bilden. Maximal werden es bis zu 24 Grad.
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1: Im Studio Holger Dilk. Schönen guten Tag. 36 Jahre deutsche Einheit. Offiziell gefeiert wird das in diesem Jahr in Bremen. Schon heute startet dort ein dreitägiges Bürgerfest. Am 3. Oktober morgen also steht ein großer Festakt dann an. Zum Stand der Wiedervereinigung sagte Bremens Bürgermeister und aktueller Bundesratspräsident Andreas Bovenschulte im ZDF.
2: Ich denke, wenn man die Situation vor 36 Jahren mit der Situation heute vergleicht, dann kann man ja überhaupt nicht bestreiten, dass da ganz viel zusammengewachsen ist. Dass trotzdem Unterschiede bleiben, ist normal und das finde ich ehrlich gesagt auch gar nicht so schlimm. Ich meine, es bleiben auch Unterschiede zwischen Bremen und Bayern. Und da würde auch niemand sagen, das muss sich zu 100% angleichen. Das würde auch niemand wollen.
1: Es ist die vierte Insolvenz in nur 6 Jahren. Galeria Kaufhof ist schon wieder pleite. Das hat das Unternehmen heute bestätigt. Womöglich ein letzter Versuch für einen Neustart. Tom Husse.
3: Für die 12.000 Beschäftigten ist die Zukunft erneut ungewiss. Seit der Fusion von Karstadt und Kaufhof 2019 wurde die Zahl der Standorte schon auf rund 80 halbiert. Berichten zufolge sollen jetzt nochmal 30 weitere wegfallen und damit auch tausende Jobs. Etwa die Wirtschaftswoche rechnet mit einem noch schlimmeren Ende und schreibt, eine Zerschlagung des Unternehmens wird sich diesmal nur schwer verhindern lassen. Grund für die erneute Insolvenz ist unter anderem ein weiterer Umsatzeinbruch.
1: Bundespräsident Steinmeier hat sich laut Spiegel in den Koalitionsstreit über die Pflegereform eingeschaltet. Demnach rief er Finanzminister Klingbeil und Innenminister Dobrindt an. Offenbar sorgte er sich um den Fortbestand der Regierung. Der konkrete Inhalt der Gespräche ist nicht bekannt. Die US-Regierung fordert von Europa, Dieselreserven freizugeben, um so die hohen Preise zu senken. Die EU-Kommission will darüber heute mit den Mitgliedsländern beraten. Spritpreise weltweit sind im Zuge des Iran-Kriegs angestiegen, den die USA mit ausgelöst haben. Westeuropa hat den heißesten und trockensten Sommer seit Aufzeichnungsbeginn erlebt. Laut EU-Klimadienst Copernicus wurden dabei 17 flächendeckende Hitzetage über 30 Grad gezählt. Der bisherige Rekord waren 11. Zudem ist doppelt so viel Fläche verbrannt wie im langjährigen Schnitt.
0: 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Und jetzt das Wetter bei uns.
4: Mit KI-Support. Viele Wolken gibt es heute Mittag und ab und zu kann auch noch mal ein bisschen Regen runterkommen, vor allem im Osten. Zum Nachmittag wird es nach und nach freundlicher und zum Abend lockert das Ganze weiter auf. Dazu liegen die Höchstwerte zwischen 17 und 23 Grad. Morgen geht es meist sonnig weiter, ein paar Wolken sind noch dabei und in den Alpen kann sich vereinzelt mal ein Gewitter bilden. Maximal werden es bis zu 24 Grad.
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5: Und in diese Stunde starten wir jetzt gleich mal mit einem richtig gute Laune-Song. Hier ist der Schlagerboulevard, die Ausgabe 482. Herzlich willkommen Ihnen und herzlich willkommen jetzt Marleen Willers.
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Und das Schöne bei diesen positiven Vorsätzen ist ja auch, dass man sie jeden Tag aufs Neue anwenden kann. Madeleine Billers eben, die jeden Morgen früh raus muss, denn sie ist die Wetterfrau bei Radio Ton. Und daher kam dann auch die Idee zum Song. Denn jeder Tag bietet die Chance auf einen Neuanfang. Unabhängig davon, ob draußen die Sonne scheint, Regenwolken aufziehen, der Wind stürmt oder Schnee fällt. Und man kann auch richtig viel dazu beitragen, das Leben bewusst zu genießen, Chancen zu ergreifen und eben jeden Tag mit Freude und Zuversicht zu gestalten. Und darum ging es schon vor genau 30 Jahren bei Rex Gildo in seinem Song. Rex Gildo wäre dieses Jahr 90 geworden. Ihm zu Ehren hat Bürgermeister Markus diesen Song noch einmal neu aufgenommen mit einem frischen, zeitgemäßen Sound. Als Cover, aber noch viel mehr als musikalische Verneigung vor einem Künstler, dessen Lieder bis heute Menschen verbinden.

0: Oi, das waren aber eben mal drei Frauen, die auf einen Typen gar nicht gut zu sprechen sind. Big Soul, eine Hamburger Formation, die sich 2009 zufällig in einer Karaoke-Bar kennengelernt hat. Und daraufhin haben sie entschlossen, dass sie auch mal was zusammen machen könnten. Bei X-Factor 2010 waren sie dabei und wurden Zweite. Und zwei Jahre später veröffentlichten sie sogar ein Album. Aber anschließend waren sie wohl eher in Hamburger Lokalen nur noch zu hören. Von Hamburg jetzt nach Dresden, wo unser folgender Musiker zu Hause ist, René Ulbrich. Er schreibt die meisten seiner Songs selbst und verarbeitet daran immer wieder echte Lebensthemen, wie in seiner aktuellen Single. Darin geht es um die Geschichte einer Vater-Tochter-Beziehung nach einer Trennung. Aus der Perspektive eines Vaters, der sein Kind nicht jeden Tag begleiten kann, aber jede gemeinsame Minute bewusst erlebt.
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0: und von René Ulbricht jetzt zu Leonard.
1: Gewisse Leute sagen sicher, ja, das ist ja nur Schlagerkitsch. Aber nein, mein neues Lied beruht auf einer wahren Geschichte. Und zwar hat mir eine 88-jährige Frau erzählt, die seit 65 Jahren verheiratet ist, dass sie jeden Morgen, wenn ein schönes Lied im Radio läuft, mit ihrem 93-jährigen Mann ein Tänzchen machen. Ich fand das so eine schöne Vorstellung, die Liebe nach so langer Zeit noch jeden Tag festzuhalten auf diese Art, dass ich später dachte, darüber kannst du doch ein Lied schreiben.

Welchen Schlager möchten Sie gerne das nächste Mal hier im Schlagerboulevard hören? Was Aktuelles oder lieber einen Klassiker? Sie haben die freie Wahl. Ihren Musikwunsch jetzt online aufgeben auf schlagerboulevard.info.

Andy Borg mit der Botschaft, dass man einfach mehr auf sein eigenes Bauchgefühl hören sollte als auf wohlgemeinte Ratschläge anderer. Jetzt haben allerdings zwei, die selbst nicht so genau wissen, was sie bzw. ihr Bauchgefühl so will. Zwei Menschen, die beide in festen Beziehungen sind, begegnen sich und fallen in einen neuen Rausch, wo es kein eindeutiges Schwarz oder Weiß mehr gibt. Hier sind Julian Reim und Anna-Maria Zivkov.

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1: Ihr Musikwunsch an uns gerne über meinschlagertreff.de oder über unsere eigene Seite schlagerboulevard.info. Für den Ralf Spengler aus Friedrichsthal gibt es jetzt einen Klassiker in neuem Gewand und das in einer durchaus spannenden Zusammensetzung. Die Jauchzer mit 3a am Ende sind eine Live-Party-Band aus dem Schwarzwald und diese 5 Partymusiker haben zusammen mit der Deutsch-Pop-Sängerin Petra Williams einen Titel neu aufgenommen, den Karel Gott 1985 damals mit Darinka, einem Kinderstar aus der Slowakei, gesungen hat. Fang das Licht. Die neue Version mit Jauchzer featuring Petra Williams. Für den Ralf hören wir gleich. Zuvor noch für die Sabine aus Heilbronn den Musikwunsch mit Larissa und ihrem Song Nachtmodus. Und damit gehen Grüße raus an ihren Mann und sie schreibt dazu: Danke für die tolle Zeit mit dir.

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Ja, dann hängen wir doch gerade noch einen anderen Song gleich dran, der auch Anfang der 80er ein Riesenhit war. 1981 haben wir nämlich ganz viel erfahren dürfen, was Volker Lechtenbrink so alles mag.

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Sandy van Rij eben darüber auch in schwierigen Zeiten den Blick nach vorne zu richten. Wenn der Alltag Kraft kostet, der Stress überhand nimmt und das Leben einen herausfordert, erinnert sie daran, dass Optimismus oft mit einem Perspektivwechsel beginnt. Auch wenn der Titel für Lebensfreude und Zuversicht steht, so können wir auch daraus Kraft schöpfen für Nachrichten, die wehtun. Wir lernten 1972 mit ihm How Do You Do, machten es wie er und fuhren Rad oder wussten, dass Sparsamkeit auch cool sein kann. Mit vielen seiner Schlager brachte uns Peter Petrell Freude ins Haus. Neben dem Schlager war er auch dem Swing, dem Jazz und der Dixie-Musik zugewandt. Bis zuletzt blieb die Musik sein Ein und Alles. Mitte September verstarb er im Kreise seiner Familie in seiner Wahlheimat Koblenz. Wir erinnern uns gerne an Peter Petrell.

Jennifer Seemann eben über eine Liebe, die auch nach vielen gemeinsamen Jahren nichts von ihrer Magie verloren hat. Wahre Liebe kann mit der Zeit wachsen, gerade im Alltag ihre größte Stärke entfalten. Stärke zeigte sie auch schon mit 20, als sie sich gegen ihre Familie und gegen die Zeugen Jehovas entschied und für das Schauspiel und den Gesang. Und Ihnen wünsche ich in der kommenden Woche auch von dieser Stärke. Das war der heutige Schlager Boulevard, die Ausgabe 482. Alle Infos zur Sendung auf schlagerboulevard.info. Hier jetzt noch Liane und Connor Meister. Nächste Ausgabe, nächste Woche, gleiche Welle, gleiche Stelle. Für Sie alles Liebe, alles Gute. Bis nächste Woche hier im Schlager Boulevard. Ihr Andreas von Jutta Zenker. Tschüss!

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1: Im Studio ist Alina Wolf. Laut Friedensforscher Tobias Feller sind Diplomatie und Abschreckung keine Gegensätze. Hierzulande gäbe es die Tendenz zu sagen, entweder Abrüstung oder Abschreckung, sagte der Forscher vom Institut für Friedensforschung und Sicherheitspolitik an der Uni Hamburg im rbb-Inforadio. Das sei eine Zuspitzung. Abschreckung könne auch mit Rüstungskontrollen einhergehen. Staaten würden Vereinbarungen zu Waffensystemen treffen. Wichtig sei, dass Aufrüstung sozialverträglich gestaltet werde und eine mögliche Abrüstung mitgedacht werde. Spaniens linke Minderheitsregierung von Regierungschef Pedro Sánchez ist wegen der Wohnungsnot im Lande in eine schwere Krise geschlittert. Zwei Dekrete, mit denen die Regierung gegen steigende Mieten und Zwangsräumungen vorgehen wollte, scheiterten im Parlament. Mit Nein votierten die konservative Volkspartei PP, die rechtspopulistische Vox und die konservative katalanische Separatistenpartei Junts sowie zwei weitere Abgeordnete. Das erste Dekret wurde mit 178 Nein-Stimmen abgelehnt, das zweite sogar mit 184 Nein-Stimmen. Die weltweite Lebenserwartung lag nach UN-Angaben inzwischen fast wieder auf dem Niveau von vor der Corona-Pandemie. Die Aussichten auf in Gesundheit verbrachte Lebensjahre verbessern sich jedoch nicht so schnell, meldete die Weltgesundheitsorganisation. Die weltweite Lebenserwartung lag den nun veröffentlichten Zahlen zufolge 2023 bei 73,3 Jahren. Dieser Wert reicht nahe an die 73,4 Jahre von 2019 heran. Während der Corona-Pandemie war die weltweite Lebenserwartung 2021 auf 71,5 Jahre gesunken. Online-Dienste der Bundesagentur für Arbeit, BA, sind von einem IT-Problem betroffen und funktionieren teilweise nicht. Das sagte eine Sprecherin der Behörde. Betroffen sei auch die Arbeitslosmeldung. Wir arbeiten mit Hochdruck an der Analyse des Fehlers. Die Ursachenforschung innerhalb der Behörde konzentriere sich zunächst auf eine interne technische Störung für das temporäre IT-Problem. Auch externe Einflüsse könnten nicht ausgeschlossen werden. Dies sei aber nicht die erste Priorität bei der Fehlersuche.
0: 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Und jetzt das Wetter bei uns.
2: Wolkig und größtenteils trocken, mit teils heiteren Abschnitten in der Westhälfte. In der Nacht breitet sich dichter Nebel aus. Die Temperaturen sinken auf 13 bis 6 Grad. Morgen meist heiter nach zäher Nebelauflösung, nur vereinzelt wolkig und trocken. Die Temperaturen steigen auf 20 bis 24 Grad, an den Küsten bleibt es kühler mit etwa 17 Grad.
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wunderschönen guten Abend und herzlich willkommen hier auf Pop Radio Friesland. Ganz überraschend hier beim Beta mit eingestiegen. Euer Frechdachs und ich begrüße alle Hörer im weiten WWW in den HGs und hier bei mir im Chat.

0: ich bin gestartet mit den Tim Peters und ich liebe dich immer noch.
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0: Und wir nehmen mit DJ Herzbeat und Matthias Reim, du bist mein Glück.

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0: Maite Kelly ist das für euch heute Nacht für immer.
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0: Und den Vincent Prost nehmen wir mit Aperol Spritz.

0: Jawohl, soweit für euch der Vincent Groß. Die Charts, die habe ich hier für euch, das Ganze mit Tirol.
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0: 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Stereo Ed und Ibo nehmen wir danach mit Spiegel, Spiegel.

0: dich einmal zu oft angesehen. Das meinen jetzt hier Bernhard Brink und Sonja Liebing.
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0: Und bin mit Anna-Maria Zimmermann, die Tanzfläche brennt.

0: Besuch, da ist er wieder. Und begrüßen darf ich alle neu dazugeschalteten hier bei Popradio Ostfriesland. Ich mache weiter für euch mit Daniel Sommer. Und der meint, was ist denn letzte Nacht passiert?
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0: Und danach machen wir Ben Zucker und DJ Ötzi, was für eine geile Zeit.

Soweit für euch DJ Herzbeat und Axel Fischer. Kerstin Ott habe ich als nächstes mit 100 mal Nein und Matthias Reim, die Sterne lügen.

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1: Matthias Reim, die Sterne lügen. Ich habe noch die Andrea Berg. Ja, ich will das Ganze in Dorfclub-Version.
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1: Und Rosanna Rocci, Baller, Conny.

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1: Im Studio ist Alina Wolf. Laut Friedensforscher Tobias Feller sind Diplomatie und Abschreckung keine Gegensätze. Hierzulande gäbe es die Tendenz zu sagen, entweder Abrüstung oder Abschreckung, sagte der Forscher vom Institut für Friedensforschung und Sicherheitspolitik an der Uni Hamburg im rbb-Inforadio. Das sei eine Zuspitzung. Abschreckung könne auch mit Rüstungskontrollen einhergehen. Staaten würden Vereinbarungen zu Waffensystemen treffen. Wichtig sei, dass Aufrüstung sozialverträglich gestaltet werde und eine mögliche Abrüstung mitgedacht werde.

0: Corona-Pandemie. Die Aussichten auf in Gesundheit verbrachte Lebensjahre verbessern sich jedoch nicht so schnell, meldete die Weltgesundheitsorganisation. Die weltweite Lebenserwartung lag den nun veröffentlichten Zahlen zufolge 2023 bei 73,3 Jahren. Dieser Wert reicht nahe an die 73,4 Jahre von 2019 heran. Während der Corona-Pandemie war die weltweite Lebenserwartung 2021 auf 71,5 Jahre gesunken. Online-Dienste der Bundesagentur für Arbeit, BA, sind von einem IT-Problem betroffen und funktionieren teilweise nicht. Das sagte eine Sprecherin der Behörde. Betroffen sei auch die Arbeitslosmeldung. Wir arbeiten mit Hochdruck an der Analyse des Fehlers. Die Ursachenforschung innerhalb der Behörde konzentriere sich zunächst auf eine interne technische Störung für das temporäre IT-Problem. Auch externe Einflüsse könnten nicht ausgeschlossen werden. Dies sei aber nicht die erste Priorität bei der Fehlersuche.
1: 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Und jetzt das Wetter bei uns.
2: Wolkig und größtenteils trocken, mit teils heiteren Abschnitten in der Westhälfte. In der Nacht breitet sich dichter Nebel aus. Die Temperaturen sinken auf 13 bis 6 Grad. Morgen meist heiter nach zäher Nebelauflösung, nur vereinzelt wolkig und trocken. Die Temperaturen steigen auf 20 bis 24 Grad. An den Küsten bleibt es kühler mit etwa 17 Grad.
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Es ist wieder mal soweit. Eine neue Ausgabe zwischen Schlager und Pop. Eigentlich an dieser Stelle mit unserer Niki, aber heute mal mit mir. Mit Jan aus dem Sendestudio in Obganschott. Schön, dass ihr da seid. Schön, dass ihr eingeschaltet habt. Ein oder andere wird es mitbekommen haben. Unsere Niki, die gönnt sich immer noch ein paar Tage Urlaub und ein paar freie Tage. Die habe ich mir ja technischerweise leider auch gönnen müssen. Aber jetzt ist das Studio wieder einsatzbereit. Zum Glück, da freue ich mich drauf. Einiges habe ich hier umgebaut in den letzten Tagen. Da war ganz viel los hier im Studio. Ganz viel Umbauarbeiten, ganz viel Technik, die neu gekommen ist. Und ganz, ganz viele neue Kabel, die ich legen durfte. Jawohl! Ganz viel Arbeit, ich hoffe, man hört's aber auch ein bisschen und alles klappt heute Abend so, wie es sein soll. Was habe ich euch mitgebracht? Wie immer die Schlagercharts von schlager-charts.com. 20 Platzierungen, 20 Auf- und Absteiger und Neueinsteiger. Und wie die Sendung halt schon sagt, zwischen Schlager und Pop natürlich die ein oder anderen coolen Pop-Hits aus den letzten Jahrzehnten. Zum Beispiel Madeleine Juno von jetzt an. Musik von Alexander Eder ist mit dabei. Ansonsten auch Musik von Antje Showmaker, von KF und auch von Vincent Weiss und Lotte. Also ganz viel in den nächsten zwei Stunden. Ich würde mal sagen, bevor wir ewig lange quatschen und noch Stunden reden, fangen wir an mit unserer Platz Nummer 20. 4 Wochen dabei und von der 5 auf die 20 gefallen. Recht aktuelle Musik von Unheilig.

Meilenweit ist unsere Platz Nummer 20 in dieser Woche. Im Studio ist Jan Mietzer und ich bin natürlich auch inhaltlich und redaktionell für diese Sendung verantwortlich hier bei Pop Radio Ostfriesland. Einen schönen Freitagabend um 20 Uhr und 7 Minuten mittlerweile schon wieder.

0: von Unheilig und Meilenweit. Das war unsere Platznummer 20 über Pop Radio aus Friesland in den Schlagercharts, ermittelt durch schlager-charts.com. Und wir machen auch direkt weiter mit cooler Musik auf Platz Nummer 19. Ein Wiedereinsteiger tatsächlich in der vierten Woche mit dabei. Musik von Pedro Basile und Miss Italia gibt es jetzt für euch auf Platz Nummer 19.
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Pietro Marcio, Miss Italia auf Platz Nummer 19 in der vierten Woche mit dabei. Ein Wiedereinsteiger in dieser Woche. Zwischen Schlager und Pop heute mit mir, nicht mit unserer Niki, falls sich einige wundern. Mensch, wieso klingt der Niki heute so männlich? Nein, ihr habt richtig gehört, das ist meine Wenigkeit heute in Vertretung für unsere Niki. Aber unsere Niki kommt auch bald wieder, also keine Sorge, bald präsentiert sie euch dann diese Sendung wieder live aus ihrem Studio. Jetzt aber hat sie erstmal noch ein paar Tage Pause verdient. Ihr bekommt aber trotzdem coole Musik aus dem Schlagersektor. Joey Heindl und schwer zu erklären ist unsere Platz Nummer 18. Mittlerweile 23 Wochen dabei, von der 9 auf die 18 gefallen in dieser Woche.

Musik von Madeleine Juno und von jetzt an, das ist Musik aus dem Jahr 2017 tatsächlich, also schon ein paar Tage älter, am 8. September 2017 kam er raus aus dem Album DNA, das war ihr damaliges Album zu der Zeit. Ja, mittlerweile ist das Ding ein paar Jahre alt und hat auch die ein oder anderen Charts erreicht in der Vergangenheit und ist mittlerweile ein richtig cooles Stück, passt hier auf jeden Fall ganz gut rein zwischen Schlager und Pop und das ist ein gut gemachter Deutsch-Pop-Titel. Genauso wie der nächste Titel. Der ist damals gut durchgestartet. Erst mit Social Media und dann mit Musik. Die Rede ist von Alexander Eder und der Doktor hat gesagt.

0: Mari Reim und ihren Titel auf allen Sprachen, Tequero, das war Platz Nummer 17. Von der 18 auf die 17 geklettert, also ein Platz nach oben in der 10. Woche für Mari Reim hier bei Pop Radio aus Friesland. Weiter geht es direkt ohne weitere Zweifel und ohne groß Gequatsche mit Platz Nummer 16, Anna-Maria Zimmermann und Avaridachi Schau Amore. Von der 7 auf die 16 in der 3. Woche mit dabei.
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Anna Maria Zimmermann und Aradi Derci. Ciao Amore. Jawohl, Ciao sagen wir noch lange nicht, denn wir sind erst bei 20 Uhr und 30 Minuten. Wir haben also erstmal die erste halbe Stunde geschafft. Wir haben also noch ganz, ganz viel Zeit hier heute und das nutzen wir aus, denn wir haben natürlich auch noch die ein oder andere Platzierung. Eben zum Beispiel noch Platz Nummer 17 haben wir gehört, Musik von Marie Reim, und das hier war recht neue Musik von Anna Maria Zimmermann, denn der Titel ist tatsächlich erst vor kurzem rausgekommen, am 4.9., also gerade mal 4 Wochen alt, dieses gute Stück. Und ja, er konnte sich schon durchsetzen, denn in den deutschen DJ-Playlisten des Schlagersektors stand dieser Titel, nämlich stand heute auf Platz Nummer 3. Bei uns in den Schlagercharts war er auf Platz Nummer 16, in der dritten Woche dabei, von Platz Nummer 7 allerdings gefallen. Weiter geht es mit Platz Nummer 15, Musik von DJ Herzbeat und Annemarie Eilfeld und Verlieb dich nicht in einem Heartbreaker.

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1: Auch schon ein paar Jahre älter. Hero und Kuss an dich aus dem Jahr 2022. Und jetzt, wir sind noch bei den Pop-Titeln. Wir sind noch nicht wieder bei den nächsten Platzierungen. Es geht weiter mit Laudens und Hashtag Sommerliebe. Ja, die Hashtags, das war damals so eine richtig coole Zeit hier bei uns bei Popradio aus Friesland. Ich erinnere mich noch dran an Hashtag Wir senden weiter. War damals eine richtig coole Aktion, Anfang 2020. Alle haben ihre Sendungen eingestellt, alle haben irgendwie ihre Sendungen pausiert und ihre Events eingestellt. Und was haben wir gemacht? Wir haben einfach richtig Programm durchgeschoben hier über den Äther und eine Sendung nach der anderen fabriziert und hier den ein oder anderen 30-Stunden-Marathon hingelegt. Auch schon Ewigkeiten her. Ich erinnere mich aber gerne zurück. Das waren die Anfängen hier aus dem Sendestudio in Obganschott. Mit ganz, ganz vielen tollen Teamkollegen haben wir eine mega schwere Zeit richtig toll überbrücken können. Und da freue ich mich drauf, wenn wir da irgendwann wieder anknüpfen können mit diesen ganzen Sendungen. Und ich kann euch verraten, es wird bald auch wieder eine etwas längere Sendung geben, denn wir starten auf jeden Fall dieses Jahr noch ein bisschen durch hier mit dem ein oder anderen Kurzmarathon. Und ab dem nächsten Jahr wollen wir natürlich auch gucken, dass wir wieder unseren 24-Stunden-Marathon starten, den wir jetzt ja schon irgendwie gefühlt 2-3 Jahre pausiert haben. Aber ja, kommt auf jeden Fall wieder, so viel kann ich euch versprechen, hier bei Popradio aus Friesland. Jetzt war erstmal Hashtag Sommerliebe von Laurens. Und dann geht es hier gleich weiter mit Ella Endlich und Cha-Cha Baby. Das ist dann unsere Platz Nummer 14 und damit auch unser erster, und wenn ich ehrlich bin, nee, nicht unser letzter Neueinsteiger. Ein Neueinsteiger haben wir dann auf jeden Fall noch, der erste Neueinsteiger, aber gleich auf Platz Nummer 14 von Ella Endlich.

Ella endlich und Cha-Cha Baby auf Platz Nummer 14. Ein Neueinsteiger hier bei uns in den Schlagercharts. Schlager-charts.com kennt ihr ja auf jeden Fall noch. Sonst immer sonntags gewesen, jetzt immer freitags in Nickys zwischen Schlager und Pop. Jawohl, da haben wir auf jeden Fall eine ganze Menge mit dabei. Und ich freue mich, dass ich diese Sendung nach so langer Pause auch mal wieder machen darf. Denn wir kennen ihn ja noch oder wir kennen diese Sendung ja noch aus dem Schlagerzauber. Und ich habe sie Ewigkeit nicht mehr gemacht, wenn ich ehrlich bin. Und heute darf ich unsere Niki tatsächlich mal wieder vertreten. Das ist schon richtig, richtig cool. Genauso wie unser Stefan ja im Moment die Country-Sendung von unserer Niki vertritt. Also in den letzten Wochen ist alles ein wenig anders hier bei Pop Radio aus Friesland. Aber ich denke, da können wir alle ganz gut mit umgehen. Genauso wie wir damit umgehen können, dass wir jetzt Laura und Marc hören. Das Ganze mit Amber zusammen. Und ich gebe eine Runde Liebe aus. Das ist unsere Platz Nummer 13, geklettert von der 16 auf die 13 in der fünften Woche.

0: manche Showmaker und Zeichen hier bei Popradio aus Friesland um 20 und 55 Minuten. Eben gehört haben wir Ella endlich mit Cha-Cha Baby auf der 14, dann Laura und Marc und das Ganze mit Amber van den Elsen zusammen und ich gebe eine Runde Liebe aus. Das war unser Platz Nummer 13 und noch gehört haben wir Musik von Julian Reim zusammen mit Anna Maria Sivko zusammen. Und was wirst du ihm sagen? Das war Platz Nummer 12. Von der 17 auf die 12 geklettert, in der dritten Woche mittlerweile dabei. Und jetzt hatten wir eben wieder ein bisschen Pop dazwischen gemischt. Wir sind ja hier schließlich auch in der Sendung zwischen Schlager und Pop. Und das war Antje Showmaker und Zeichen. Weiter geht es hier mit KF und Wow und gleich dann schon mit unserer Platz Nummer 11, bevor wir dann gleich in unserem Hit-Tipp sind schon. Wahnsinn, die Hälfte haben wir gleich geschafft.
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1: Ja, das denke ich mir auch immer nur, das Wow, wenn ich dann mal auf die Uhr schaue und sehe, dass wir schon die erste Stunde verbraten haben. Das war Musik aus dem Jahr 2012, KF mit Wow. Ich kann mir ja nicht vorstellen, dass der wirklich schon so alt ist, ehrlich gesagt. Ich glaube, mein Musiktool verarscht mich hier gerade ein bisschen aus der Redaktion. Und das prüfen wir auch direkt gegen, ob das wirklich so ist mit moderner Technik. Und ich kann mir nicht vorstellen, dass der von 2000, ja, das habe ich mir nicht gedacht, 2021 ist er nämlich tatsächlich aus dem Album Schebeta, auch auf Nie mehr und auf Feelings enthalten. Jawohl, habe ich mir doch gedacht, ich kann mir nicht vorstellen, dass er von 2012 ist. Naja, wenn man das mal umdreht, dann passt es ja wieder mit 2021. 2.9.2021 als One-Track-Single, das heißt, er kam tatsächlich erst als Single raus. Und dann später war er auch auf dem Album Feelings mit enthalten. Jawohl. Popradio aus Friesland mit mir, mit Jan Mietzner aus dem Sendestudio hier in Obganschott. Schön, dass ihr eingeschaltet habt. Schön, dass ihr da seid. Und weitermachen wir einfach nahtlos mit unserer letzten Platzierung vor unserem Hit-Tipp. Das ist Platz Nummer 11. Helene Fischer und ihr Titel Heute Nacht.

Der Hit-Tipp in dieser Woche, Mischa Kova und So spielt das Leben. Das war unser Hit-Tipp in dieser Woche. Nächste Woche gibt es den Hit-Tipp wahrscheinlich wieder mit unserer Niki zusammen. Da dürft ihr auf jeden Fall gespannt sein. Heute auf jeden Fall noch einmal mit mir hier an diesem Abend. Weiter geht es mit Matthias Reim und Aus meinem Kopf. Das ist Platz Nummer 10 und Ramon Roselli, Alles was du suchst, ist unsere Platz Nummer 9. Von der 15 auf die 9 und von der 3 auf die 10.

Maite Kelly und ein Kuss in Paris, das war unsere Platz Nummer 8. Von der 12 auf die 8 geklettert in der 23. Woche mittlerweile schon wieder. Das ist der Freitagabend hier bei Popradio aus Friesland mit mir, mit Jan Mietzner in Vertretung für unsere Niki in Nikis zwischen Schlager und Pop. Und das gibt's heute dann halt von mir mit den Schlagercharts von schlager-charts.com. Und am Sonntag hören wir uns schon wieder tatsächlich, nämlich zu einer neuen Ausgabe Schlagerzauber, dann mit euren Top 20 Hörer Schlagercharts. Da dürft ihr auch wieder gespannt sein. Ihr habt wieder eine ganze Woche voten können und habt da auch eine ganze Menge abgestimmt. Also ihr dürft auf jeden Fall gespannt sein, was dort wieder alles so bei rausgekommen ist. Jetzt gibt es erstmal wieder ein bisschen was aus dem Pop-Bereich. Lotte und Bleibt noch ein Tag und Vincent Weiss mit Weit weg.

Wolfgang Petri, Achim Petri und Giorgio Petri und weiter, immer weiter. Jawohl, dreimal Petri in einem Titel und das mit ihrem Titel weiter, immer weiter. Ich muss hier um meinen Kaffee kämpfen, denn ich muss mir meinen Kaffee mit einer schönen Fliege teilen, die seit heute Mittag immer meinen Kaffee trinken will und da auch tatsächlich richtig aggressiv beißt, wenn ich dann meinen Kaffee will und sie dort wegschleuchen will. Wird halt kälter draußen und man merkt es, die Fliegen werden aggressiver, auch hier im Studio tatsächlich. Die letzten 30 Minuten haben wir angebrochen, jetzt gleich um 21 und 27 Minuten jetzt gerade und weitermachen wir mit Matthias Reim und seinem neuen Titel Flashback. Seit 2 Wochen dabei, von der 10 auf die 6.

Joris und komm zurück. Da habe ich mich jetzt tatsächlich so ein bisschen erschrocken, weil der Rest, es klang durch die Kopfhörer jetzt erst so, als wenn mein Telefon hier klingelt im Studio, aber nein, tatsächlich nicht. Ihr dürft es aber bald wieder klingeln lassen, denn in Jans Radio Show nächsten Donnerstag, dort ist natürlich dann WhatsApp wieder mit am Start für eure Grüße und Wünsche. Jetzt sind wir aber so langsam, aber sicher am Ende dieser Sendezeit, 21 Uhr und 41 Minuten. Kerstin Ott und tausendmal Nein habe ich noch für euch. Das ist unsere Platz Nummer 4. Da hat sich auch nichts verändert. In der Vorwoche auch Platz Nummer 4 seit mittlerweile 15 Wochen.

Grow und Traum. Und das war es auch schon wieder mit einer neuen Ausgabe. Nickys zwischen Schlager und Pop heute mit mir, mit Jan Mietzner aus dem Sendestudio in Obganschott. Ich verabschiede mich, wünsche euch allen eine schöne Zeit, ein schönes Wochenende, ein langes Wochenende, denn morgen am Freitag ist ja der Tag der Deutschen Einheit. Für viele also ein Sonntag mehr mal wieder. Für einige natürlich auch ärgerlich, weil sie samstags vielleicht sowieso frei haben und sie so keinen zusätzlichen freien Tag haben, aber ansonsten für viele auch ein verlängertes Wochenende natürlich. Wir haben nur noch einen Titel, nämlich unsere Platz Nummer 1, und das war's, nämlich dann eben noch gehört haben wir Vanessa Mai und Ich Fall in Love. Das war unsere Platz Nummer 2, 6 Wochen dabei, und zuvor haben wir auch noch gehört Johannes Oerding mit Alles brennt. Bis dahin sage ich Tschüss, Servus und Goodbye, wünsche euch eine schöne Zeit. Mein Name ist und bleibt Jan Mietzler und ich war auch inhaltlich und redaktionell für diese Sendung verantwortlich, und verabschieden möchte ich mich mit unserer Nummer 1, genau wie in der Vorwoche, Helene Fischer, und an meiner Seite. Macht es gut, bis dahin, ciao.

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1: Im Studio ist Alina Wolf. Laut Friedensforscher Tobias Feller sind Diplomatie und Abschreckung keine Gegensätze. Hierzulande gäbe es die Tendenz zu sagen, entweder Abrüstung oder Abschreckung, sagte der Forscher vom Institut für Friedensforschung und Sicherheitspolitik an der Uni Hamburg im RBB Inforadio. Das sei eine Zuspitzung. Abschreckung

0: Abgeordnete. Das erste Dekret wurde mit 178 Nein-Stimmen abgelehnt, das zweite sogar mit 184 Nein-Stimmen. Die weltweite Lebenserwartung lag nach UN-Angaben inzwischen fast wieder auf dem Niveau von vor der Corona-Pandemie. Die Aussichten auf in Gesundheit verbrachte Lebensjahre verbessern sich jedoch nicht so schnell, meldete die Weltgesundheitsorganisation. Die weltweite Lebenserwartung lag den nun veröffentlichten Zahlen zufolge 2023 bei 73,3 Jahren. Dieser Wert reicht nahe an die 73,4 Jahre von 2019 heran. Während der Corona-Pandemie war die weltweite Lebenserwartung 2021 auf 71,5 Jahre gesunken. Online-Dienste der Bundesagentur für Arbeit, BA, sind von einem IT-Problem betroffen und funktionieren teilweise nicht. Das sagte eine Sprecherin der Behörde. Betroffen sei auch die Arbeitslosmeldung. Wir arbeiten mit Hochdruck an der Analyse des Fehlers. Die Ursachenforschung innerhalb der Behörde konzentriere sich zunächst auf eine interne technische Störung für das temporäre IT-Problem. Auch externe Einflüsse könnten nicht ausgeschlossen werden. Dies sei aber nicht die erste Priorität bei der Fehlersuche.
1: 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Und jetzt das Wetter bei uns.
2: Wolkig und größtenteils trocken, mit teils heiteren Abschnitten in der Westhälfte. In der Nacht breitet sich dichter Nebel aus. Die Temperaturen sinken auf 13 bis 6 Grad. Morgen meist heiter nach zäher Nebelauflösung, nur vereinzelt wolkig und trocken. Die Temperaturen steigen auf 20 bis 24 Grad. An den Küsten bleibt es kühler mit etwa 17 Grad.
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1: Im Studio ist Alina Wolf. Laut Friedensforscher Tobias Feller sind Diplomatie und Abschreckung keine Gegensätze. Hierzulande gäbe es die Tendenz zu sagen, entweder Abrüstung oder Abschreckung, sagte der Forscher vom Institut für Friedensforschung und Sicherheitspolitik an der Uni Hamburg im rbb-Inforadio. Das sei eine Zuspitzung. Abschreckung könne auch mit Rüstungskontrollen einhergehen. Staaten würden Vereinbarungen zu Waffensystemen treffen. Wichtig sei, dass Aufrüstung sozialverträglich gestaltet werde und eine mögliche Abrüstung mitgedacht werde. Spaniens linke Minderheitsregierung von Regierungschef Pedro Sánchez ist wegen der Wohnungsnot im Lande in eine schwere Krise geschlittert. Zwei Dekrete, mit denen die Regierung gegen steigende Mieten und Zwangsräumungen vorgehen wollte, scheiterten im Parlament. Mit Nein votierten die konservative Volkspartei PP, die rechtspopulistische Vox und die konservative katalanische Separatistenpartei Junts sowie zwei weitere Abgeordnete. Das erste Dekret wurde mit 178 Nein-Stimmen abgelehnt, das zweite sogar mit 184 Nein-Stimmen. Die weltweite Lebenserwartung lag nach UN-Angaben inzwischen fast wieder auf dem Niveau von vor der Corona-Pandemie. Die Aussichten auf in Gesundheit verbrachte Lebensjahre verbessern sich jedoch nicht so schnell, meldete die Weltgesundheitsorganisation. Die weltweite Lebenserwartung lag den nun veröffentlichten Zahlen zufolge 2023 bei 73,3 Jahren. Dieser Wert reicht nahe an die 73,4 Jahre von 2019 heran. Während der Corona-Pandemie war die weltweite Lebenserwartung 2021 auf 71,5 Jahre gesunken. Online-Dienste der Bundesagentur für Arbeit, BA, sind von einem IT-Problem betroffen und funktionieren teilweise nicht. Das sagte eine Sprecherin der Behörde. Betroffen sei auch die Arbeitslosmeldung. Wir arbeiten mit Hochdruck an der Analyse des Fehlers. Die Ursachenforschung innerhalb der Behörde konzentriere sich zunächst auf eine interne technische Störung für das temporäre IT-Problem. Auch externe Einflüsse könnten nicht ausgeschlossen werden. Dies sei aber nicht die erste Priorität bei der Fehlersuche.
0: 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Und jetzt das Wetter bei uns.
2: Wolkig und größtenteils trocken, mit teils heiteren Abschnitten in der Westhälfte. In der Nacht breitet sich dichter Nebel aus. Die Temperaturen sinken auf 13 bis 6 Grad. Morgen meist heiter nach zäher Nebelauflösung, nur vereinzelt wolkig und trocken. Die Temperaturen steigen auf 20 bis 24 Grad. An den Küsten bleibt es kühler mit etwa 17 Grad.
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